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Wie Spreu vor dem Winde, so flogen die Wolken.

und Tiere der Erde nach ihren Gattungen. Gleich öffnet sich der Erde.